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1: Es ist 2.
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1: Es ist 3.
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1: Es ist 4 Uhr.
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1: Es ist 5 Uhr.
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1: Es ist 6 Uhr.
2: Ich bin Raoul Heglin. Guten Morgen.
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2: Die Schweiz und Marokko wollen künftig Personen mit unbefugtem Aufenthalt besser in ihre Heimatländer zurückführen können. Vertreter beider Länder haben eine entsprechende Vereinbarung verabschiedet. Die Übereinkunft sieht ein beschleunigtes Verfahren vor. Demnach soll die Identifikation von abgewiesenen Asylsuchenden maximal 30 Tage dauern. Bisher dauert sie über 150 Tage. Mehr als 2000 Menschen haben sich gestern Abend auf dem Bundesplatz in Bern versammelt, um für Klimagerechtigkeit und gegen die Zuwanderungsinitiative zu demonstrieren. Auf mitgeführten Transparenten waren Slogans zu lesen wie «CO2 statt Menschendeckeln» und «Unser Problem sitzt nicht im Schlauchboot, sondern im Privatjet». In Visp wurde gestern zum ersten Mal in diesem Jahr in der Schweiz die 30-Grad-Marke geknackt. Damit ist der erste Schweizer Hitzetag des Jahres markiert. Meteo News schrieb auf X, dass dies ziemlich früh ist. Der früheste bisherige Hitzetag wurde allerdings am 2. Mai 2005 in Chur verzeichnet.
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2: An der Heim-Eishockey-WM gewinnt bei den gestrigen Abendspielen in der Gruppe A Finnland gegen Großbritannien mit 4:0 und in der Gruppe B gewinnt Schweden mit 3:0 gegen Italien.
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2: Der Pfingststau hat den Gotthard bereits erreicht. Aktuell staut es auf der A2 Luzern Richtung Gotthard auf 12 km. Wir brauchen also bis zu 2 Stunden Geduld. Eine gute Fahrt.
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2: Es gibt wieder einen sonnigen und warmen Tag. Temperaturen sind zwischen 28 und 30 Grad.
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1: Es ist 7
2: Uhr. Ich bin Rahel Häglin. Guten Morgen.
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2: Die Schweiz und Marokko wollen künftig Personen mit unbefugtem Aufenthalt besser in ihre Heimatländer zurückführen können. Vertreter beider Länder haben eine entsprechende Vereinbarung verabschiedet. Die Übereinkunft sieht ein beschleunigtes Verfahren vor. Demnach soll die Identifikation von abgewiesenen Asylsuchenden maximal 30 Tage dauern. Bisher dauert sie über 150 Tage. Mehr als 2000 Menschen haben sich gestern Abend auf dem Bundesplatz in Bern versammelt, um für Klimagerechtigkeit und gegen die Zuwanderungsinitiative zu demonstrieren. Auf mitgeführten Transparenten waren Slogans zu lesen wie «CO2 statt Menschendeckeln» und «Unser Problem sitzt nicht im Schlauchboot, sondern im Privatjet». In Visp wurde gestern zum ersten Mal in diesem Jahr in der Schweiz die 30-Grad-Marke geknackt. Damit ist der erste Schweizer Hitzetag des Jahres markiert. Meteo News schrieb auf X, dass dies ziemlich früh ist. Der früheste bisherige Hitzetag wurde allerdings am 2. Mai 2005 in Chur verzeichnet.
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2: An der Heim-Eishockey-WM gewinnt bei den gestrigen Abendspielen in der Gruppe A Finnland gegen Großbritannien mit 4:0 und in der Gruppe B gewinnt Schweden mit 3:0 gegen Italien.
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2: Der Stau ab Pfingsten ist auch dieses Jahr Realität. Auf der A2 Luzern Richtung Gotthard staut es auf der A2 vor dem Gotthard-Nordportal auf 12 km, bedeutet gut 2 Stunden Wartezeit. Und auch auf der A13 Chur Richtung San Bernardino braucht es Geduld. Da stockt es zwischen Felsberg und Bonaduz. Ihr habt gut eine halbe Stunde länger. Allen eine gute Fahrt.
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2: Es gibt wieder einen sonnigen und warmen Tag. Temperaturen sind zwischen 28 und 30 Grad.
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3: Zusammen starten wir ins verlängerte Pfingstwochenende. Ich hoffe, ihr seid gut aufgekommen an diesem frühen Samstagmorgen. Schön, dürfen wir euch hier auf dem 32 begleiten.
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Kamerad weckt mich hier am frühen Samstagmorgen bei Radio 32. Ich hoffe, ihr habt es schon mal gemütlich gemacht. Vielleicht schon die ersten Sonnenstrahlen auf dem Balkon am geniessen und ein feines Kaffee hier im Pfingstwochenende. Es geht weiter bei uns mit Mr. Mr. und Kiri. Ich wünsche euch ein gutes Aufstehen.

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5: Es ist 7:30.
6: Ich bin Raoul Heglin. Guten Morgen.
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6: Die Schweiz und Marokko wollen künftig Personen mit unbefugtem Aufenthalt besser in ihre Heimatländer zurückführen können. Vertreter beider Länder haben eine entsprechende Vereinbarung verabschiedet. Die Übereinkunft sieht ein beschleunigtes Verfahren vor. Demnach soll die Identifikation von abgewiesenen Asylsuchenden maximal 30 Tage dauern. Bisher dauert sie über 150 Tage. Mehr als 2000 Menschen haben sich gestern Abend auf dem Bundesplatz in Bern versammelt, um für Klimagerechtigkeit und gegen die Zuwanderungsinitiative zu demonstrieren. Auf mitgeführten Transparenten waren Slogans zu lesen wie «CO2 statt Menschendeckeln» und «Unser Problem sitzt nicht im Schlauchboot, sondern im Privatjet». In Visp wurde gestern zum ersten Mal in diesem Jahr in der Schweiz die 30-Grad-Marke geknackt. Damit ist der erste Schweizer Hitzetag des Jahres markiert. Meteo News schrieb auf X, dass dies ziemlich früh ist. Der früheste bisherige Hitzetag wurde allerdings am 2. Mai 2005 in Chur verzeichnet.
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6: An der Heim-Eishockey-WM gewinnt bei den gestrigen Abendspielen in der Gruppe A Finnland gegen Großbritannien mit 4:0 und in der Gruppe B gewinnt Schweden mit 3:0 gegen Italien.
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6: Der Stau ab Pfingsten ist auch dieses Jahr Realität. Auf der A2 Luzern Richtung Gotthard staut es auf der A2 vor dem Gotthard Nordportal auf 16 km. Das bedeutet gut 2,5 Stunden Wartezeit. Und auch auf der A13 Chur Richtung San Bernardino braucht es Geduld. Es stocken zwischen Chur Süd und Bonaduz. Da haben wir gut eine halbe Stunde länger. Und weiter ebenfalls auf der A13 staut es zwischen Thusis Süd und Via Mala. Da geht es etwa eine Viertelstunde länger. Allen eine gute und eine sichere Fahrt.
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6: Es gibt wieder einen sonnigen und warmen Tag. Temperaturen sind zwischen 28 und 30 Grad.
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0: Guten Morgen, ihr habt hoffentlich heute etwas Feines zum Morgen oder auch zu 9 mit dabei, um zu arbeiten. So wie gestern, wo wir etwas Feines parat hatten für die Medaillensreihe zu Matzendorf.
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0: Dort sind wir vollpackt mit feinen Sachen, unter anderem was? Nussgipfel, hä?
2: Nussgipfel, ja. Weil es Nuss dir. Ja, das gern.
0: Vorbeigegangen und mit dem Kaffeetruck von der Kaffeefabrik zu Langenthal angemeldet hat sich Jacqueline Graf vom Team für ihre Leute. Wieso denn?
3: Ich habe das Team angemeldet, weil ich das Gefühl habe, sie haben es verdient. Sie arbeiten immer sehr hart und gut und machen ihren Job sehr gut. Ja, darum habe ich gedacht, das haben sie jetzt verdient, mal so etwas.
0: Ja, ist gut angekommen, die Überraschung von ihr organisiert.
2: Es war mega cool, dass das heute so zustande gekommen ist.
0: Und ihr seid vielleicht der nächste 9 Tage schon im Juni. Alle Infos immer bei uns gäbig auf der Radio 32 App.
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4: Es ist 8 Uhr.
5: Ich bin Rahel Häglin. Guten Morgen.
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5: Die Schweiz und Marokko wollen künftig Personen mit unbefugtem Aufenthalt besser in ihre Heimatländer zurückführen können. Vertreter beider Länder haben eine entsprechende Vereinbarung verabschiedet. Die Übereinkunft sieht ein beschleunigtes Verfahren vor. Demnach soll die Identifikation von abgewiesenen Asylsuchenden maximal 30 Tage dauern. Bisher dauert sie über 150 Tage. Mehr als 2000 Menschen haben sich gestern Abend auf dem Bundesplatz in Bern versammelt, um für Klimagerechtigkeit und gegen die Zuwanderungsinitiative zu demonstrieren. Auf mitgeführten Transparenten waren Slogans zu lesen wie «CO2 statt Menschendeckeln» und «Unser Problem sitzt nicht im Schlauchboot, sondern im Privatjet». In Südkalifornien droht ein Lagertank mit gefährlicher Chemikalie zu explodieren. Deshalb wurden vorsorglich rund 40.000 Anwohner evakuiert. Nach Angaben von Behörden ist die Chemikalie hochgiftig und leicht entzündbar und wird für die Herstellung von Kunststoffen verwendet. Um ein weiteres Aufheizen des Tanks zu verhindern, wurde er mit Wasser von außen gekühlt.
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5: An der Heim-Eishockey-WM gewinnt bei den gestrigen Abendspielen in der Gruppe A Finnland gegen Großbritannien mit 4:0 und in der Gruppe B gewinnt Schweden mit 3:0 gegen Italien. Die Schweiz spielt heute Nachmittag ihr zweitletztes Vorrundenspiel und zwar gegen Ungarn.
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5: Der Stau ab Pfingsten ist auch dieses Jahr Realität. Auf der A2 Luzern Richtung Gotthard staut es auf der A2 vor dem Gotthard-Nordportal auf 16 km. Das bedeutet gut 2,5 Stunden Wartezeit. Und auch auf der A13 Chur Richtung San Bernardino braucht es Geduld. Es stocken zwischen Chur Süd und Bonaduz. Da haben wir gute halbe Stunde länger. Und weiter ebenfalls auf der A13 staut es zwischen Thusis Süd und Via Mala. Da geht es etwa eine Viertelstunde länger. Allen eine gute und eine sichere Fahrt.
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5: Es gibt wieder einen sonnigen und warmen Tag. Temperaturen sind zwischen 28 und 30 Grad.
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6: Schön, seid ihr mit dabei an diesem Samstagmorgen. Starten wir gemütlich ins verlängerte Pfingstwochenende. Die Wetteraussichten top. Ich hoffe, ihr habt ein schönes Programm für den heutigen Samstag parat.
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0: Pfingst Samstag, der Morgen hier mit Radio 32 und einen weiteren schönen Badetag, was geht, wo ihr vielleicht ja, wenn ihr daheim geblieben seid, mit den Kids auch in die Bade geht. Und die freuen sich auch sicher auf lässiges Programm dort.
1: Also ich komme bald manchmal vom Sprungbrett und halt vom Böckli, ja. Manchmal jetzt Flassen, Pommes,
0: so, auf einen flotten Partytag und sowieso ein schönes Pfingstwochenende. Und da werden die jetzt von Pointer Sisters begleitet bei uns im Programm.

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2: Es ist 8:30.
3: Ich bin Rahel Häglin. Guten Morgen.
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3: Wie können die Friedensgespräche zwischen der Ukraine und Russland wieder in Gang gebracht werden? Darüber haben sich die wichtigsten europäischen Verbündeten mit dem ukrainischen Präsidenten Volodymyr Zelensky beraten. Der russische Präsident Wladimir Putin hatte sich zur Einbindung der Europäer bereit erklärt und Ex-Bundeskanzler Gerhard Schröder als Unterhändler ins Spiel gebracht. Bundesrat Ignacio Cassis hat in Athen die neue Schweizer Botschaft eingeweiht. Sie vereint unter einem Dach die Botschaft, die Schweizer Schule für Archäologie und eine Kulturstiftung. Cassis führte unter anderem auch Gespräche mit dem griechischen Verteidigungsminister, um Fragen zur regionalen Sicherheit zu klären. Nach einer Gasexplosion in einer chinesischen Kohlemine in der nordchinesischen Provinz Shaanxi sind laut chinesischen Staatsmedien mindestens 82 Menschen gestorben. Die genaue Ursache des Unglücks ist bislang unklar.
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3: An der Heim-Eishockey-WM gewinnt bei den gestrigen Abendspielen in der Gruppe A Finnland gegen Großbritannien mit 4:0 und in der Gruppe B gewinnt Schweden mit 3:0 gegen Italien. Die Schweiz spielt heute Nachmittag ihr zweitletztes Vorrundenspiel und zwar gegen Ungarn.
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3: Es braucht Geduld im Süden. Auf der A2 Luzern Richtung Gotthard, da staut es auf der A2 vor dem Gotthard-Nordportal auf 16 km, bedeutet gut 2,5 Stunden Wartezeit. Dann auf der A13 staut es Richtung Chur zwischen Trübach und dem Sarganserland. Ihr habt da etwa eine Viertelstunde länger. Weiter auf der A13 Chur Richtung San Bernardino braucht es viel Geduld zwischen Chur Nord und Bonaduz. Der Stau ist mittlerweile 11 km lang, da geht es etwa eine Stunde länger. Bitte bleibt auf der Autobahn und versucht nicht über die Dörfer auszuweichen. Und dann staut es weiter auf der A13 noch zwischen Thusi Süd und Viamala, da geht es noch gut eine Viertelstunde länger. Viel Geduld und schöne Pfingsten.
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3: Es gibt wieder einen sonnigen und warmen Tag. Temperaturen sind zwischen 28 und 30 Grad.
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0: Hallo zusammen, das ist der Imbach aus der Radio 32 am Morgenshow. Hey, geniessen das Pfingstwochenende. Wettertechnisch gesehen sieht das wirklich super aus mit warmen Temperaturen und viel Sonne. Da seid ihr dann hoffentlich, wenn ihr da geblieben seid, bei uns in der Region am Grillieren, vielleicht auch ein bisschen der Buddy schon am Sonneln und am Geniessen. Wir sind dann für euch am 10. Morgen auch wie gewohnt wieder zurück in dieser verkürzten Arbeitswoche. Bis dann, denkt daran, ab Pfingsten geht es ja bekanntlich am ringsten.
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8: Guten Morgen an dem Samstag, 23. Mai. Es ist 9 Uhr und das sind News zur Vollstunde.
9: Ich bin Raoul Heglin. Guten Morgen.
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9: Wie können die Friedensgespräche zwischen der Ukraine und Russland wieder in Gang gebracht werden? Darüber haben sich die wichtigsten europäischen Verbündeten mit dem ukrainischen Präsidenten Volodymyr Zelensky beraten. Der russische Präsident Wladimir Putin hatte sich zur Einbindung der Europäer bereit erklärt und Ex-Bundeskanzler Gerhard Schröder als Unterhändler ins Spiel gebracht. Bundesrat Ignacio Cassis hat in Athen die neue Schweizer Botschaft eingeweiht. Sie vereint unter einem Dach die Botschaft, die Schweizer Schule für Archäologie und eine Kulturstiftung. Cassis führte unter anderem auch Gespräche mit dem griechischen Verteidigungsminister, um Fragen zur regionalen Sicherheit zu klären. Nach einer Gasexplosion in einer chinesischen Kohlemine in einer nordchinesischen Provinz ist die Opferzahl auf 90 Tote gestiegen. Das teilen chinesische Staatsmedien mit. Wie viele Personen weiterhin in der Mine eingeschlossen sind, ist unklar und auch die genaue Ursache des Unglücks wird weiterhin untersucht. In Südkalifornien droht ein Lagertank mit gefährlicher Chemikalie zu explodieren. Deshalb wurden vorsorglich rund 40.000 Anwohner evakuiert. Nach Angaben von Behörden ist die Chemikalie hochgiftig und leicht entzündbar und wird für die Herstellung von Kunststoffen verwendet. Um ein weiteres Aufheizen des Tanks zu verhindern, wurde er mit Wasser von außen gekühlt.
10: Sport.
9: An der Heim-Eishockey-WM gewinnt bei den gestrigen Abendspielen in der Gruppe A Finnland gegen Großbritannien mit 4:0 und in der Gruppe B gewinnt Schweden mit 3:0 gegen Italien. Die Schweiz spielt heute Nachmittag ihr zweitletztes Vorrundenspiel und zwar gegen Ungarn.
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8: Zwei Meldungen habe ich euch hier am 2 ab 9 Uhr auf der A1 Richtung Bern da stocken zwischen Herkingen und Niederbipp. Und dann auch noch für all die, die hier Richtung Süden unterwegs sind, viel, viel Zeit mit einberechnen vor dem Gotthardtunnel. Aktuell 18 Kilometer Stau bedeutet eine Wartezeit von fast 3 Stunden, etwa 2 Stunden und 50 Minuten genau gesagt. Habt also die Geduld und eine gute und sichere Fahrt.
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8: Ja, da können wir es kurz machen. Sonnig, schön und warm oder eigentlich schon heiß wird das Pfingstwochenende von A bis Z mit Temperaturen um die 30 Grad.
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8: Ja, wunderschönen guten Samstagmorgen. Geniessen wir zusammen das verlängerte Pfingstwochenende. Mein Name ist Tommy Sitter. Schön, seid ihr mit dabei.
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0: gemütlichen Sound zum Aufstehen, zum in das verlängerte Pfingstwochenende starten. Hier für euch auf Radio 32. 4:09 Uhr gewesen. Guten Morgen zusammen. Ja, ich würde meinen, wir müssen oder dürfen ein dickes, grosses Lob aussprechen. Und zwar am Petros. Einfach nur herrlich würde ich meinen, das Wetter jetzt über Pfingsten, Sonnenpur mit um die 30 Grad. Was sehen wir da mehr?
1: Wenn die Sonne scheint und man blau Himmel sieht, dann ist das Leben viel schöner.
0: Ja, da gibt es nicht viel anzufügen. Geniessen wir also das Postkartenwetter in vollen Zügen, wo auch immer.
2: Ja, tut's.
3: Als erstes bei mir daheim im Garten.
4: Ja, sicher auf die Aren. Endlich wieder in die Aren. Ein bisschen baden. Wow, das freut mich am meisten.
0: Ja, ich glaube auch, dieses Wochenende gibt es ein paar von uns den ersten Aren-Schwumm. Oder vielleicht zum Start mal die Füße einfach drin haben, weil es ist dann schon noch eher frisch. Schnell für euch nachgeschaut, Aren-Temperatur um Solothurn aktuell bei knapp 15 Grad. Kann man also machen, braucht aber auch schon noch ein bisschen Überwindung. Aber ab mit dem ersten Aren-Schwumm Abstecher in die Body oder einfach allgemein für uns wünschen euch ganz schönes und eben warmes Pfingstwochenende.
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wunderschönen Klassiker aus den 80er von Tracy Chapman, Fast Car, hier bei uns auf Radio 32. Halb 10. Und da machen wir dann gerade weiter in der nächsten Halbstunde mit, passend zu dem sommerlichen heissen Pfingstwetter. Sommersound aus den 80er, Sunshine Reggae mit dabei. Genau, so wie die grosse Stimme von der Cher. Erst gerade die Woche 80 geworden. An dieser Stelle natürlich nochmal Happy Birthday.

0: mit dabei in der nächsten Abstimmung mit dem Shop Shop Song aus dem 92. Und dann legen wir noch ein paar Scheiben drauf, schalten ein paar Gänge auf mit Hunter Gold, ein aktueller Sound für die perfekte Abwechslung. Das alles gerade nach einem kurzen Update.
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0: Von der Strasse, da eher wieder ein paar Gänge abschalten, braucht Geduld, vor allem für all die, die Richtung Süden unterwegs sind. Vor dem Gotthardtunnel aktuell 18 km Blechlawine. Bedeutet eine Wartezeit von 2 Stunden und 50 Minuten. Die Einfahrt Göschene ist gesperrt und der stockt so noch auf der A1 Zürich Richtung Bern zwischen Herkingen und Niederbipp. Ich wünsche viel, viel Geduld, vor allem für all die, die hier richtig Süden unterwegs sind. Und eine gute Fahrt, Westen eben fahrt.
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0: Samstagmorgen, kurz um 4 vor 10 Uhr. Willkommen im verlängerten Pfingstwochenende.
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0: Ja, seit einer Woche läuft Eishockey-WM in der Schweiz. Und da können wir, glaube ich, schon festhalten, es war eine definitiv gute Woche gewesen, weil unsere Nazi läuft bis jetzt prächtig. 5 Spiele. 5 Siege, klare Gruppe-Erste nach der Woche an dieser Heim-WM. Für euch hautnah, abends mit dabei, unsere Radio 32 Sportreporterin Michelle Howald. Michelle, du hast die Spiel die ganze Woche verfolgt. Was ist jetzt so dein vorläufiges Fazit?
2: Ich habe zwei Fazite. Erstens, die Schweizer Eishockey-Nazi gehört zu den Favoriten auf den WM-Titel. Das kann man nach dieser ersten Woche definitiv sagen. Die Schweiz hat sich mehr als einmal regelrecht in einen Rausch gespielt. Teils haben die Spieler aber auch Geduld gebraucht, bis es geklappt hat mit dem Goal. Beides ist ein gutes Zeichen, für wenn es dann in die entscheidende K.O.-Phase geht. Zweites Fazit, die Stimmung ist gigantisch. Das Publikum trägt die Hockey-Nazi mit. Mehr als einmal hatte ich Hühnerhaut, wenn die ganze Arena zusammen singt während dem Match. Oder auch nach einem Sieg laut die Venus von Bündlitz gesungen wird. Da haben auch die Spieler Hühnerhaut bekommen. Und auch von offizieller Seite ist man zufrieden bis jetzt. Das erste Fazit vom Verantwortlichen vom WM-Standort Zürich. Es laufe besser, als sie sich je erträumt hätten.
0: Ja, und dann hoffen wir, dass es einfach so weitergeht. Allem voran für unsere Hockey-Nazi. Die spielt dann heute im Namen schon wieder ab dem 20.04. ihr vorletztes Gruppenspiel gegen Ungarn. Sieg ist da eigentlich ja, nur Formsache. Wir drücken auf AIV auch da wieder zusammen die Däume.
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0: Rockig im Sound von der Anastasia über zu Reggae-Sound von Bob Marley. Passend zum heutigen Fasten-Sommerwetter gibt es den Klassiker aus den 80er für euch. So, und mit dabei der nächsten Halbstunde 90er Sound Mr. Big mit Wild World. Und dann machen wir hier auch noch Abstecher nach Frankreich zum Stromae mit Papa Ute und seinem Mega-Hit aus dem 2013. Das alles und ganz viel mehr Musik erwartet gerade endet der neue Stunde.
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0: Was geht, was macht alles Schlagzeilen an diesem Samstag, 23. Mai? Ihr gehört jetzt im News-Update. Hey, Zenika.
4: Ich bin Rahel Hedlin.
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4: Wie können die Friedensgespräche zwischen der Ukraine und Russland wieder in Gang gebracht werden? Darüber haben sich die wichtigsten europäischen Verbündeten mit dem ukrainischen Präsidenten Volodymyr Zelensky beraten. Der russische Präsident Wladimir Putin hatte sich zur Einbindung der Europäer bereit erklärt und Ex-Bundeskanzler Gerhard Schröder als Unterhändler ins Spiel gebracht. Ungarn will nun doch nicht aus dem Internationalen Strafgerichtshof mit Sitz in Den Haag austreten. Das kündigte der neue Ministerpräsident Peter Magyar an. Den Austritt eingereicht hatte vor mehr als einem Jahr Magyars Vorgänger Viktor Orban. Dieser begründete den Schritt unter anderem mit dem Haftbefehl gegen den israelischen Ministerpräsidenten Benjamin Netanyahu. Nach einer Gasexplosion in einer chinesischen Kohlemine in einer nordchinesischen Provinz ist die Opferzahl auf 90 Tote gestiegen. Das teilen chinesische Staatsmedien mit. Wie viele Personen weiterhin in der Mine eingeschlossen sind, ist unklar und auch die genaue Ursache des Unglücks wird weiterhin untersucht. Die französische Polizei hat vier Männer verhaftet, die verdächtigt werden, im September im Berner Jura an einem Diebstahl beteiligt gewesen zu sein. Dabei wurde eine große Menge Gold und Ersatzteile für Luxusuhren gestohlen. Die Männer sind zwischen 20 und 40 Jahre alt. Sie wurden unter Anklage gestellt und in Untersuchungshaft genommen.
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0: 3 ab 10, einiges los hier auf der Straße. Gehen wir zuerst mal auf die A1 Zürich Richtung Bern. Da steht es zwischen Rotrist und Niederbipp. Da stockt es auf der Gegenseite. A1 in Fahrt Richtung Zürich. Zwischen Wangen an der Aare und Önsigen. Auch am Stauen ist es auf der A2 Basel Richtung Luzern. Zwischen Egerkingen und Herkingen. Und dann auch noch eine Meldung für all die, die Richtung Süden unterwegs sind. Hoffen, hat viel, viel Geld eingepackt, weil vor dem Gotthardtunnel aktuell 20 Kilometer Stau bedeutet sicher eine Wartezeit von 3 Stunden und 20 Minuten. Viel, viel Geduld raus und eine gute, sichere Fahrt.
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0: Und da ist und wird so die nächsten Tage einfach nur schön und vor allem schon richtig warm. Oder eigentlich können wir schon fast sagen, heiß. Temperaturen die steigen drum über die Pfingsten bis auf knapp 30 Grad an.
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0: Ja, weil zwar erst Frühling ist, der Song von Buddy trifft es eigentlich schon ganz gut.
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0: Ja, das verlängerte Pfingstwochenende hat definitiv Summer Vibes mit knapp 30 Grad die nächsten Tage. Genießen wir es einfach. Mein Name ist Tommy Sette, Gruß raus.
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0: Wunderschönen Samstagmorgen hier bei uns auf Radio 32. Die einen unter uns schon voll die Pfingsten sicher am Geniessen, andere vielleicht aber auch noch ein bisschen am Arbeiten. Ja, gerade so an einer verlängerten Viertagswochenende werden ja vor allem die Detailhändler überrennt. Alle da von uns noch am Essen für die nächsten Tage am Posten. Darum gibt es ja bekanntlich auch viele jugendliche Studis, die Nebenjobs machen. Das Problem kennt ihr vielleicht auch noch von früher. Nicht ganz einfach, also Nebenjob zu kommen. Darum haben ihr Tim und Sandro Jäcki aus Eschi eine neue Online-Job-Plattform für Nebenjobs gegründet.
1: Unsere Zielgruppe ist so von 14 bis 26, aber natürlich keine Obergrenzen. Wir schließen jetzt hier niemanden aus, weil wir kommen ja auch aus dieser Zielgruppe und wir wissen genau, wie schwierig das kann sein, etwas nebenbei zu verdienen. Und wir wollen natürlich auch damit ermöglichen, dass du einfach die ersten Erfahrungen machen im Berufsleben.
0: Minijobs Swiss heisst die Plattform und soll auch den Buden in der Region etwas bringen. Zum Beispiel Restaurants, die gerade zur Hochsaison, wie jetzt im Sommer, Leute suchen. Ein Jobinserat schalten kann aber jede und jeder, der vielleicht auch Hilfe beim Jetten oder beim Zügeln braucht. Besonders macht die Plattform
1: die Einfachheit, dass du wirklich mega schnell ans Ziel kommst. Bei uns sind die Inserate auch nicht so langweilig textlastig, sondern wir sehen es in Bildern, wir können es mit Videos präsentieren. Die Schwäche von Minijobs ist, würde ich sagen, dass wir noch neu sind natürlich und noch nicht x-tausende von registrierten Nutzern haben. Aber in den letzten 30 Tagen allein haben wir fast 20'000 Seitenaufrufe und 7'000 Besucher.
0: Und es soll noch viel, viel grösser werden für die Brüche aus Eschi, für Tim und Sandro Jäcki. Sie haben da wirklich grosse Ziele mit dieser neuen Online-Job-Plattform für Nebenjobs. Mehr Infos dazu findet ihr auf minijobs.swiss. Also falls ihr jetzt noch am Arbeiten seid, weiter gutes Arbeiten und falls ihr schon im verlängerten Wochenende seid, genießt Pfingsten.

0: Locker flocker sind hier auf Radio 32 an dem Samstagmorgen, wo wir den richtig coolen Sound und noch mit dabei haben aus Österreich Falco Rock Me Amadeus aus dem 85. Der geht so Sound für alle Rockfans da aus Aerosmith mit Crying aus dem 94. Und für die perfekte Abwechslung auch noch Musik aus den legendären 2000er Jahren mit One to Make Her Happy, das alles gerade nach der halben Elfe für euch parat. Zuerst aber noch ein kurzes Update.
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0: Von der Strasse, weil da ist einiges los. Auf die A1 als erstes Zürich Richtung Bern zwischen Roter Rist und Niederbib Stolz. Dann auf die Gegenseite Stockhefenderkehr. Auf der A1 Bern Richtung Zürich zwischen Wang an der Aare und Önsigen, wie auch zwischen Megenwil und Baden-West. Dann auf der A2 Basel Richtung Luzern zwischen Egerkingen und Herkingen, dort Stop and Go. Stocken tut so auf der A2 Basel Richtung Luzern zwischen Diegten und dem Bauchentunnel. Und dann noch die Meldung, die nicht ganz erstaunlich ist, jetzt über das Pfingstwochenende vor dem Gotthardtunnel. Da haben wir eine regelrechte Riesenblechlawine, 20 km Stau, bedeutet eine Wartezeit von sicher 3 Stunden und 20 Minuten. Viel, viel Geduld und eine gute, sichere Fahrt.
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0: Und Radio 32, willkommen in diesem verlängerten Pfingstwochenende. Oder eigentlich können wir ja schon fast sagen, willkommen im Sommer. Wahnsinn, was für Temperaturen hier im Frühling, Anfang Mitte Mai. Wir dürfen geniessen, oder?
1: Ja, weil es etwas Spezielles ist und das Wetter verrückt spielt eigentlich.
0: Ja, sogar gut möglich, dass wir den ersten Hitzetag des Jahres jetzt über Pfingsten hier bei uns im Mittelland haben. Auf alle Fälle gestern schon zu Fisp im Kanton Wallis sind über 30 Grad gemessen worden.
1: Super, schön und schön ist.
0: Definitiv. Und ich glaube, noch schöner ist es doch, wenn obendrauf auch noch der passende Sommersound zu diesem fast schon sommerlichen Wetter läuft. Und darum haben wir jetzt extra für euch den Sommerhit aus dem 99 parat gemacht. Ladies and Gentlemen, da ist Mambo Number 5 von Lou Bega.
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0: wunderschöne Klänge aus der Schweiz. Hier bei uns auf Radio 32 Gotthard mit Heaven. Und wir machen gerade weiter mit Schweizer Musik und Mundart Sound. Zürich West mit «Ich schenke dir mein Herz» aus dem 94 für euch mit dabei in der nächsten halben Stunde. Neben den grössten 90er haben wir aber auch die grössten 80er Sound für mich parat. Und für die perfekte Abwechslung gibt es dann auch noch Musik vom Avicii. Hey Brother, das alles und ganz Haufen mehr von eurem Lieblingssound in der nächsten Halbstunde für euch parat.
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5: Es ist Elfi.
6: Ich bin Rahel Hedlin.
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6: Die bevorstehende Abstimmung zur 10 Millionen Schweiz war laut CH Media Zeitung ein Thema einer Bundesratssitzung. Demnach rief Bundesrat Beat Jans seine Regierungskollegen dazu auf, sich aktiv im Abstimmungskampf einzubringen. Zudem soll die Kommunikation der Regierung für den Fall einer Annahme der Vorlage departementsübergreifend vorbereitet werden. Dies, weil eine Annahme der Vorlage fast alle Departemente außer das Verteidigungsdepartement betreffen würden. Die EU und Mexiko haben nach 10-jährigen Verhandlungen die modernisierte Fassung ihres Handels- und Partnerschaftsabkommens unterzeichnet. Die EU exportiert jährlich Waren im Wert von rund 53 Milliarden Euro nach Mexiko und importiert Güter für rund 34 Milliarden Euro. Mit dem modernisierten Abkommen hebt Mexiko fast alle bestehenden Zölle auf EU-Einfuhren auf. Eine stark alkoholisierte Automobilistin verursachte gestern Nachmittag in Buchs einen Selbstunfall. Dabei kollidierte sie mit einem Hydranten sowie einem Telefonmasten. Ohne sich um den Sachschaden zu kümmern, entfernte sie sich von der Unfallstelle. Laut Mitteilung der Kantonspolizei konnte die Frau ausfindig gemacht werden. Sie wurde angezeigt, zudem musste sie den Führerausweis abgeben. Der Stau auf den Schweizer Straßen ist am Morgen rasant gewachsen. Kurz vor 10 Uhr betrug die Staulänge bereits 20 Kilometer, was eine Wartezeit von über 3 Stunden bedeutet. Weil es auf der Alternativroute via San Bernardino auch bereits auf einer Länge von 17 Kilometern staut, empfiehlt der TCS eine Umfahrung via A9 Simplon oder über den Autoverlad Lötschberg.
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0: Ja, da gehen wir zuerst auf die A1 Zürich Richtung Bern zwischen Rotrist und Niederbipp. Stolz gerade auf mehreren Abschnitten, darum braucht ihr dort sicher 25 Minuten länger. Dann auch auf der A1 in Fahrt Richtung Bern zwischen Megenwil und Aarau Ost stocken. Gehen wir auf die Gegenseite Richtung Zürich. Stop and Go zwischen Kriegstätten und Önsigen. Dann stolz auf der A2 Basel Richtung Luzern zwischen Diegden und Herkingen. Und für all die unter euch, die Richtung Süden sind unterwegs. Da braucht es viel, viel Geduld. 20 km weiterhin, was Stau bedeutet, sicher eine Wartezeit von 3 Stunden und 20 Minuten. Schicken viel Geduld und einen Gruß raus.
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0: Sonnenbrille, Sonnencreme, auch check. Und Badhose würde ich meinen, auch gerade checken. Sicher alles eure Must-Haves für über das Pfingstwochenende jetzt. Einfach nur schön und warm. Ihr schuliert die nächsten Tage mit bis zu 30 Grad.
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0: Vielleicht bevor es in die Party geht, seid ihr ja noch gerade unterwegs für ein grösser Wochenende-Einkauf. Der Poppy, nein, würde sogar wetten, dass bei allen oder sicher bei grosser Mehrheit von euch irgendetwas für auf einen Grill im Einkaufswagen landet. Darum fragen wir zusammen bei einem Grill-Experten nachher, wie auch ihr daheim ganz einfach zum Grillprofi werdet. Gerade auf die Virtu-API auf dem 32. Jetzt noch hinter dem Mikrofon für euch, sicher aber auch die nächsten Tage mal hinter dem Grill. Big Tommy Sitter, freut mich, gehen wir zusammen durch das Pfingstwochenende.
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0: gut unterwegs. Durch das verlängerte Wochenende sind wir hier zusammen auf dem 32. Ich hoffe, ihr genießt ein bisschen die Freiheit über Pfingst und ich stelle jetzt einfach mal behauptig auf, dass auch alle oder sicher die ganz grosse Mehrheit unter uns irgendein ist über Pfingsten der Grill anschmeißt. Das Wetter, das lädt ja regelrecht dazu ein. Und falls jetzt ihr ein paar Freunde, Verwandte, wer auch immer zum Grillen zu euch einladet und dabei richtig den Grillprofi raushängen wollt, dann haben wir noch ein paar Tipps zusammengesucht. Der Remo Meier, Inhaber von Metzgerei Fischer zu Langenthal, ist sozusagen auch Grillexperte. Darum direkt vielleicht mal die Frage, was ist eigentlich so der grösste Fehler, den wir beim Grillen vermeiden sollten?
1: Bitte nicht kremieren, nur grillieren. Viele Leute ja einfach die Sachen viel zu heiß machen, viel zu dunkel und viel zu schwarz. Lasst euch Zeit, nicht zu heiß, nicht zu lang.
0: Okay, macht Sinn. Etwas, das ich mich aber auch immer wieder frage, geht sicher vielen gleich, gescheiter vor dem Grillen schon würzen oder gleich erst später?
1: Es kommt darauf an, was man machen will. Wenn du ein ganzes Stück hast, ein Brot, das ist eigentlich schon vorher, es muss auch ein bisschen einziehen, den Geschmack. Man muss einfach schauen, dass man die Marinade nicht verbrennt. Das ist manchmal ein bisschen gefahren, wenn das heiß drauf geht. Also gerade was Senf ist, wird dann gerne bitter. Ich empfehle eigentlich immer nur ganz leicht zu würzen, vielleicht mit Salz, Pfeffer und den Geschmack nachher eventuell bei einer Soße noch dazu zu geben.
0: Jetzt ist es so, dass die einen, die tun immer Würste drauf, andere Steaks oder Bullenflügel, ganz andere auch wieder viel, natürlich feines Gemüse oder Grillenkäse. Gibt es irgendwie auch etwas, ja, sagen wir mal, Spezielles? Gibt es irgendwie so einen Trend, den du uns noch kannst mitgeben kannst, so als die Empfehlung des Hauses?
1: Die kommen sehr, sehr gut an, das ist so ein klassischer sauer, salzig, auch ein bisschen süßlicher Artikel, der absolut leicht ist, auch zum Essen leicht ist und sehr gut schmeckt.
0: Ja, die Rede ist hier von Sauerkraut-Bratwürst. Noch nie davon gehört, aber klingt auf jeden Fall interessant. Vielleicht wirklich mal eine Überlegung wert, das auszuprobieren. Ich wünsche euch auf jeden Fall jetzt schon einen guten und lasst euch den schmecken. Geniessen die Pfingsten und dann eben das Grillen.

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0: Musik von hier für hier Krokus mit Bandside Radio auf dem 32. Und wir machen gerade weiter mit grossen Klassikern wie dem hier aus dem 87 YouTube. Oder der Odie Sporthöhne aus dem 93 Go West von den Bad Shop Boys. Und für die perfekte Anwesung haben wir einen top aktuellen Song mit dabei in der nächsten Halbstunde. Michael Schulte mit 5 AM. Das alles und ganz Haufen mehr Musik gerade parat. Zuerst aber noch ein kurzes Update von der Strasse.
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0: Ja, weil da braucht es Geduld an dem Samstagmorgen Vormittag auf der A1 Zürich Richtung Bern zwischen Rotrist und Niederbib. Stolz auf mehreren Abschnitten, dort sicher 25 Minuten, die ihr verliert. Dann stocken sie Fahrt Richtung Bern zwischen Megenwil und Aarau Ost. Dann gehen wir auf die Gegenseite A1 Bern Richtung Zürich. Stop and Go zwischen Kriegstetten und Önsigen. Dann auch Stop and Go auf der A2 Basel Richtung Luzern zwischen Diegden und Herkingen. Dort kann es auch mehrfach zu kurzfristigen Sperrungen kommen. Also dort sicher mehr Zeit einrechnen. Und viel, viel mehr Zeit braucht ihr, wenn es Richtung Süden geht. Vor dem Gotthardtunnel mittlerweile 21 Kilometer, wo es steht, bedeutet sicher eine Wartezeit von 3 Stunden und 30 Minuten. Puh, wünsche viel, viel Geduld, falls ihr unterwegs seid und Westen wirklich rot und der fahrt der gute Fahrt.
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2: Es ist der 23. Mai 2002. Here I Am wird der nächste grosse Hit für den Brian.

schon mal einen Song für ein Ross geschrieben? Hä? Ja, also der Bryan Adams hat das gemacht. Für den Zeichentrickfilm «Spirit, der wilde Mustang» ist der Superstar zusammen mit dem Komponist Hans Zimmer ins Studio gegangen und hat einen ganzen Soundtrack aufgenommen. Das Besondere an diesem Film ist, dass die Tiere, anders als in vielen DreamWorks-Produktionen, nicht reden. Das heisst, im Film läuft alles nur über Mimik und Tiergeräusche. Dazwischen gibt es vereinzelt ein paar Gedanken vom wilden Hengst, dem Spirit, gerade vom Matt Damon. Der Rest der Gefühle wird aber komplett mit den Songs von Bryan Adams erzeugt. Der Streifen wird 2003 für einen Oscar als besten Animationsfilm nominiert und auch der Soundtrack wird ein Erfolg. Die Scheibe tut jetzt aber auch nicht viel anders als ein typisches Bryan Adams Studioalbum mit einem Song drauf, der zu einem absoluten Welthit wird. Here I am. Here I am.

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Von den 2000er und der Coldplay Gumpen musikalisch gerade nochmal 20 Jahre zurück zu Desireless. Voyage, Voyage aus dem 87 mit dabei für euch in der nächsten halben Stunde hier auf Radio 32, wo wir neben den grössten 80er, aber natürlich auch die grössten 90er haben.

0: sommerliche Wetter heute schon fast smooth aus dem 99 Santana. Und für die perfekte Abwechslung gibt es noch die Wahnsinnsstimme von Teddy Swims mit seinem Mega-Hit aus dem 23 Lose Control. Das alles und noch ganz viel mehr Musik für euch parat hier auf dem 32 an diesem verlängerten Pfingstwochenende. Schön, seid ihr mit uns dabei.
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0: Es ist 12 Uhr, das News-Update ist bereit für euch.
8: Ich bin Rahel Hedlin.
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8: Die bevorstehende Abstimmung zur 10 Millionen Schweiz war laut CH Media Zeitung ein Thema einer Bundesratssitzung. Demnach rief Bundesrat Beat Jans seine Regierungskollegen dazu auf, sich aktiv im Abstimmungskampf einzubringen. Zudem soll die Kommunikation der Regierung für den Fall einer Annahme der Vorlage departementsübergreifend vorbereitet werden. Dies, weil eine Annahme der Vorlage fast alle Departemente, außer das Verteidigungsdepartement betreffen würden. Die EU und Mexiko haben nach 10-jährigen Verhandlungen die modernisierte Fassung ihres Handels- und Partnerschaftsabkommens unterzeichnet. Die EU exportiert jährlich Waren im Wert von rund 53 Milliarden Euro nach Mexiko und importiert Güter für rund 34 Milliarden Euro. Mit dem modernisierten Abkommen hebt Mexiko fast alle bestehenden Zölle auf EU-Einfuhren auf. Eine stark alkoholisierte Automobilistin verursachte gestern Nachmittag in Buchs einen Selbstunfall. Dabei kollidierte sie mit einem Hydranten sowie einem Telefonmasten. Ohne sich um den Sachschaden zu kümmern, entfernte sie sich von der Unfallstelle. Laut Mitteilung der Kantonspolizei konnte die Frau ausfindig gemacht werden. Sie wurde angezeigt, zudem musste sie den Führerausweis abgeben. Der Stau auf den Schweizer Straßen ist am Morgen rasant gewachsen. Kurz vor 10 Uhr betrug die Staulänge bereits 20 Kilometer, was eine Wartezeit von über 3 Stunden bedeutet. Weil es auf der Alternativroute via San Bernardino auch bereits auf einer Länge von 17 Kilometern staut, empfiehlt der TCS eine Umfahrung via A9 Simplon oder über den Autoverlad Lötschberg.
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0: 2 ab 12 und da schicke ich vorab schon mal viel Geduld raus auf die Strasse, weil die Geduld braucht einiges los. Wir fangen an mit der A1 Zürich Richtung Bern zwischen Rotrist und Niederbib Stolz. Bis zu 25 Minuten dauert es dort länger. Dann bis zu 20 Minuten verliert ihr zwischen Megenwil und Neuenhof wegen einem vorausgegangenen Unfall. Ich fahre Richtung Zürich. Gehen wir in die Gegenrichtung A1. Ich fahre Richtung Bern und zwischen Megenwil und Aarau Ost. Braucht es Geduld, stocken dort. So auch zwischen Kriegsstätten und Önzigen gerade noch reinkommen auf mehreren Abschnitten in Fahrt Richtung Zürich. Dann auf die A2 Basel Richtung Luzern zwischen Diegden und Herkingen. Auch dort ein Stop-and-Go kann auch zu kurzfristigen Verkehrsabschnittssperrungen kommen. Also auch dort sicher mehr Zeit einrechnen. Und ganz viel mehr Zeit braucht es für all die, die da Richtung Süden unter euch unterwegs sind. Und zwar 21 Kilometer Stau aktuell vor dem Südportal Richtung Richtung Süden beim Gotthard bedeutet eine Wartezeit von 3 Stunden und 30 Minuten. Ja, viel, viel Geduld und eine gute, sichere Fahrt.
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0: Ja, gerade mal Mittag und schon jetzt haben wir um die 24 Grad hier bei uns im Mittelland. Ja, im Schwitzen kommen wir heute aber auch die nächsten Tage definitiv nicht drum herum. Nehmen wir aber gerne mit höchsten Temperaturen von bis zu 30 Grad sind da möglich. Summer Vibes, also im Frühling, was wollen wir mehr? Einfach herrlich.
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0: Sonnenbrille montieren, Sonnencreme nicht vergessen, einstreichen und dann würde ich vorschlagen, ab für raus, geniessen das sonnig schöne Wetter in vollen Zügen. Mein Name ist Tommy Setter, Happy Weekend.
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0: Wochenende hier bei uns auf Radio 32. Schön seid ihr mit dabei und schön ist es alle mal und oben drauf auch warm. Oder ich würde schon fast sagen, heiß. Aktuell haben wir schon die 25 Grad. Das Thermometer da steigt noch bis zu 30 Grad heute an. Ja, da braucht es Abkühlung.
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0: Ja, vielleicht eben auf dem Eis. Heute Abend kommt es an der Eishockey-WM zum Duell zwischen unseren beiden Nachbarn. Deutschland und Österreich. Von der Schweizer Nazi haben ja die beiden recht ziemlich aufs Dach bekommen. Wer von ihnen denn heute jubelt, das wissen wir noch nicht. Aber unser Radio 32 Sportreporter, der Felix Haldimann, du weisst, wie gut zumindest unsere Nachbarn sich mit dem schweizer-deutschen Hockey-Jargon auskennen.
2: Zum Beispiel wollte ich von den Fans wissen, was heisst eigentlich knebeln?
3: Knebeln tut nie jemanden, wenn man jemanden was ins Mund stecken.
2: Ja, nicht ganz richtig. So hoch sollte man den Stock beim Knebeln nämlich nicht haben. Ein Fan aus Österreich hat es dann aber gewusst.
4: Knebeln ist so wie so ein Stickhandling, praktisch mit dem Stick, mit dem Stockding. Stocktechnisch gut drauf sein.
2: Hockey ist nicht zuletzt so beliebt, weil es auch mal ein bisschen kachelt zwischen den Spielern. Gerade nach einem unsanften Check gibt man sich gerne mal aufs Dach. Oder wie man in der Schweiz auch sagt, es wird geschlägelt. Da sind unsere Nachbarn oft richtig gelegen.
3: Am Boxhieb.
4: Raufen.
3: Also ein Zeitkämpfen. Ja. Hauerei. Prügel.
2: Und zuletzt die Königsdisziplin. Ein Bubentrickli. Wissen die deutschen und österreichischen Fans, was das ist?
5: Bubenstreich, ein Trick, den ein Bub ausführt.
6: Wenn der Spieler ausspielt, wenn er gute Spielzüge macht.
2: Viele gute Ideen. Ein paar Fans aus Deutschland und Österreich haben es dann auch gewusst. Er heisst nämlich sehr ähnlich, der Bubentrick.
5: Bauerntrick.
7: Ein Bauerntrick.
2: Auch wenn es mit dem Hockeyspielen gegen uns nicht ganz so gut geklappt hat bei unseren Nachbarn, der Dialekt verstehen sie gar nicht so schlecht.
0: Ja, und los geht das Nachbarschaftsduell zwischen Deutschland und Österreich heute Abend um 20.08 Uhr. Vorab am 20.04 Uhr spielt dann auch unsere Hockey-Netze das heute gegen Ungarn. Im Spiel 6 wird einmal mehr ein Sieg erwartet. Und in wenigen Augenblicken gehen auch schon zwei andere Partien los. Dänemark gegen Slowenien und Lettland gegen USA. Wir halten euch natürlich zu all diesen Spielen an Hockeyheim-WM laufend auf dem Laufenden.
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0: hier bei uns auf Radio 32 an diesem Samstagmittag. Schön, seid ihr mit dabei. Und mit richtig cooler Musik machen wir hier gerade weiter in der nächsten Halbstunde mit der Beider King of Pop Michael Jackson mit Smooth Criminal. Vom King of Pop gehen wir drüber zu der Queen of Pop, Madonna, mit Like a Prayer auch am Start. You make me feel like und es bleibt Pop-lastig sozusagen mit dem neuen King of Pop von Neuzeit, Ed Sheeran. Runden wir das Ganze dann noch ein bisschen ab für die perfekte Abwechslung. Der Hit aus dem 2022 Celestial Apparat für euch. Das gerade nach einem kurzen Update.
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0: Obwohl kurz ist viel untertrieben, viel los auf der Straße. Fangen wir an mit der A1 Bern Richtung Zürich. Zwischen der Verzeigung Lauterbach und Dönsigen stockt es gerade auf mehreren Abschnitten. Der hat weiter vorne zwischen Megenwil und Neuenhof in Fahrtrichtung Zürich einen Unfall gegeben. Darum auch dort Stau bis zu 20 Minuten verliert der Dörte. Dann auf der Gegenseite A1 Zürich Richtung Bern. Stop and Go einerseits zwischen Megenwil und Aarau Ost und andererseits zwischen Rotrist und Niederbipp. Dort bis zu 25 Minuten mehr Zeit einrechnen und auch immer wieder auf Bremse heisst es auf der A1 Zürich Richtung Bern zwischen Kreitstetten und Schönbühl gerade auf mehreren Abschnitten. Gehen wir rüber auf die A2, Basel Richtung Luzern zwischen

0: und herkingen. Auch dort stolz mehr Zeit einrechnen und viel, viel mehr Zeit braucht es, wenn ihr Richtung Süden unterwegs seid, vor dem Gotthard-Tunnel. 20 km Blechlawine bedeutet einen Zeitverlust von sicher 3 Stunden und 20 Minuten. Ich hoffe, ihr habt nicht nur viel zu trinken eingepackt, sondern eben auch viel Geduld. Heiz und kommt gut an eurem Ziel an.
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0: Schön, seid ihr mit uns, Radio 32, unterwegs durch das verlängerte Pfingstwochenende, das sich ja definitiv von ihrer schönsten Seite zeigt. Darum würde ich einfach gerade mal meinen, sprechen wir doch ein dickes, grosses Lob aus. Und zwar am Petrus. Ja, definitiv hat er verdient, Applaus. Einfach nur herrlich, das Wetter, Sonne pur, mit um die 30 Grad, was wollen wir eigentlich mehr?
1: Wenn die Sonne scheint und man blau Himmel sieht, dann ist das Leben viel schöner.
0: Ja, da gibt es definitiv nicht viel mehr anzufügen. Geniessen wir das Postkartenwetter in vollen Zügen, wo auch immer?
2: Ja, du.
3: Als erstes bei mir daheim im Garten.
4: Ja, sicher auf die Aare. Endlich wieder in die Aare. Ein bisschen baden. Wow, das freut mich am meisten.
0: Ja, ob beim ersten Aarenschwumm vom Jahr oder natürlich ihr Body im Garten oder vielleicht ja auch beim Wandern. Geniesst es, wo immer euer Pfingstwochenende.

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4: Es ist eins.
5: Ich bin der Daniel Schmucki.
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5: Die bevorstehende Abstimmung zur 10 Millionen Schweiz ist Thema in einer Bundesratssitzung geworden. Laut den Zeitungen von CH Media rief Bundesrat Beat Janz seine Regierungskollegen dazu auf, sich aktiv im Abstimmungskampf einzubringen. Zudem soll die Kommunikation des Bundesrates departementsübergreifend vorbereitet werden, für den Fall, dass die SVP-Initiative angenommen wird. Dies, weil eine Annahme fast alle Departemente betreffen würde, mit Ausnahme des Verteidigungsdepartements. Im vergangenen September sind im Berner Jura Unmengen an Gold und Ersatzteile für Luxusuhren gestohlen worden. Nun hat die französische Polizei vier Männer verhaftet. Sie werden verdächtigt, am Diebstahl beteiligt gewesen zu sein. Laut den Behörden sind die Männer zwischen 20 und 40 Jahre alt. Sie befinden sich nun in Untersuchungshaft. Die USA verschärfen ihre Regeln für Anträge auf eine Green Card. Interessenten für eine dauerhafte Aufenthaltsbewilligung sollen das Verfahren künftig in ihrem Heimatland abschließen, teilt die US-Einwanderungsbehörde mit. Damit werden die Hürden für den Erhalt der Green Card höher gesetzt. Bisher war es unter bestimmten Bedingungen möglich, sich auch erst in den USA dafür zu bewerben. Die EU und Mexiko haben nach 10-jährigen Verhandlungen die modernisierte Fassung ihres Handels- und Partnerschaftsabkommens unterzeichnet. Die EU exportiert jährlich Waren im Wert von rund 53 Milliarden Euro nach Mexiko und importiert Güter für rund 34 Milliarden Euro. Mit dem modernisierten Abkommen hebt Mexiko fast alle bestehenden Zölle auf EU-Einfuhren auf.
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5: Auf der A1 Richtung Bern zwischen Rotrist und Niederbipp, da staut sie dann bis zu 25 Minuten länger als normal. Länger geht es auch auf der A1 Richtung Zürich zwischen Magenwil und Neuenhof, das wegen einem Unfall. Dann braucht es ganz viel Geduld auf der Fahrt in Richtung Süden. Fast 3,5 Stunden länger habt ihr vor dem Gotthard. Da steht es zwischen Buchs und Göschne gerade auf mehreren Abschnitten. Und auch auf der Alternativroute A13 Sargans Richtung San Bernardino, da geht es nur mehr langsam für Ski. Da habt ihr etwa 1,5 Stunden Stau. Allen unterwegs eine gute Fahrt und viel Geduld.
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5: Es ist und bleibt sonnig heute bei Temperaturen von bis zu 30 Grad am Nachmittag.
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5: Es ist 2.
6: Ich bin der Daniel Schmucki.
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6: Im vergangenen September sind im Berner Jura Unmengen an Gold und Ersatzteile für Luxusuhren gestohlen worden. Nun hat die französische Polizei 4 Männer verhaftet. Sie werden verdächtigt, am Diebstahl beteiligt gewesen zu sein. Laut den Behörden sind die Männer zwischen 20 und 40 Jahre alt. Sie befinden sich nun in Untersuchungshaft. In der Schweiz gibt es mittlerweile über 18.000 öffentliche Ladestationen für Elektroautos. Diese verteilen sich auf gut 8.500 Standorte, wie neue Zahlen des Bundesamts für Energie zeigen. In absoluten Zahlen gibt es im Kanton Zürich am meisten Ladestationen, gefolgt von den Kantonen Bern und Watt. Das Schlusslicht bildet der Kanton Appenzell-Innerrhoden. Dort gibt es nur 31 Möglichkeiten, um sein Elektrofahrzeug aufzuladen. Auf dem österreichischen Teil der Zugspitze hat sich ein tödlicher Bergunfall ereignet. Ein 19-jähriger Deutscher ist in der Nacht auf gestern ausgerutscht, als er ein Schneefeld überqueren wollte. In der Folge stürzte er 250 Meter in die Tiefe, teilen die Behörden mit. Für den Mann kam jede Hilfe zu spät. Der Ebola-Ausbruch in der Demokratischen Republik Kongo könnte auch Folgen für das Fußball-Nationalteam haben. Die USA wollen, dass sich das Team vor der bevorstehenden Fußball-Weltmeisterschaft 21 Tage in Isolation begibt, berichtet der Fernsehsender ESPN. Andernfalls würde die Nationalmannschaft die Einreise riskieren.
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6: Stau wegen Verkehrsüberlastung hat es auf der A1 Richtung Bern zwischen Rotrist und Niederbib. Ihr müsst mit einem Zeitverlust von etwa 25 Minuten rechnen. Richtig viel Geduld braucht es auf der Fahrt in Richtung Süden. Aktuell haben wir über 3,5 Stunden länger vor dem Gotthard. Da staut schon ab Buchs auf mehreren Abschnitten. Und auch auf der Alternativroute A13 über den San Bernardino geht es nur langsam fürschi. Da haben wir über 1,5 Stunden Stau. Unterwegs viel Geduld und kommen gut und sicher ans Ziel.
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6: Es ist und bleibt sonnig heute bei Temperaturen von bis zu 30 Grad am Nachmittag.
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1: Es ist 3.
2: Ich bin der Daniel Schmucki.
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2: In der Schweiz gibt es mittlerweile über 18.000 öffentliche Ladestationen für Elektroautos. Diese verteilen sich auf gut 8.500 Standorte, wie neue Zahlen des Bundesamts für Energie zeigen. In absoluten Zahlen gibt es im Kanton Zürich die meisten Ladestationen. Das Schlusslicht der Rangliste bildet der Kanton Appenzell-Innerrhoden. Auf dem österreichischen Teil der Zugspitze hat sich ein tödlicher Bergunfall ereignet. Ein 19-jähriger Deutscher ist in der Nacht auf gestern ausgerutscht, als er ein Schneefeld überqueren wollte. In der Folge stürzte er 250 Meter in die Tiefe, teilen die Behörden mit. Für den Mann kam jede Hilfe zu spät. Der Ebola-Ausbruch in der Demokratischen Republik Kongo könnte auch Folgen für das Fußballnationalteam haben. Die USA wollen, dass sich das Team vor der bevorstehenden Fußball-Weltmeisterschaft 21 Tage in Isolation begibt, berichtet der Fernsehsender ESPN. Andernfalls würde die Nationalmannschaft die Einreise riskieren.
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2: Nach einem Ruhetag geht es heute für die Schweizer Eishockey-Nazi an der Heim-WM weiter. Sie trifft am späteren Nachmittag auf Ungarn. Die Nazi hat bisher brilliert. Gegen Aufsteiger Großbritannien bekundete sie zuletzt aber überraschend Mühe. Das passiere heute gegen Ungarn bestimmt nicht nochmals, verspricht Nazi-Stürmer Timo Meier.
3: Wir haben jetzt unsere Lektion gehabt, glaube ich, wie wir gesehen haben, wie es hart wird für uns, wenn wir nicht richtig spielen. Es ist einfach, um die Lektion rauszuziehen. Wir werden das nächste Spiel parat sein und die richtige Entscheidung treffen.
2: Päckeinwurf beim WM-Spiel Schweiz-Ungarn ist um 16.20 Uhr.
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2: Stau wegen Verkehrsüberlastung hat es unter anderem auf der A1 Richtung Bern zwischen Rotrist und Niederbipp. Ihr habt hier etwa 25 Minuten länger. Ganz viel Geduld braucht es weiterhin in Richtung Süden. Bis zum Gotthard, da habt ihr fast 3,5 Stunden länger als normal. Es stockt in der Zentralschweiz schon ab Buchs auf mehreren Abschnitten. Auch die Alternativroute A13 via San Bernardino sieht nicht viel besser aus. Dort habt ihr gegen die 2 Stunden länger. Dann gibt es auch schon Leute, die wieder zurück vom Süden in Norden wollen. Zwischen Quinte und Airolo, da steht man aber nur eine halbe Stunde im Stau. Und unterwegs eine gute und sichere Fahrt.
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2: Es ist und bleibt sonnig heute bei Temperaturen von bis zu 30 Grad am Nachmittag.
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2: Es ist der 23. Mai 2010. Ein völlig unbekanntes Duo aus Rumänien liefert einen von den Sommerhits. Der Edward Meja und Vika Gigolina mit Stereo Love. Der Macher von Stereo Love ist aber nicht einfach DJ. Der Edward Meja absolviert die Musikhochschule in Bukarest. Er schreibt schon als 19-Jähriger einen Song für die rumänische Vorausscheidung für den Eurovision Song Contest und erreicht damit im Finale den guten vierten Platz. 3 Jahre später gibt Edward Meja die erste Single unter seinem eigenen Namen raus und gerade die wird ein absoluter Hit. Die Melodie allerdings ist nicht ganz auf seinem Mist gewachsen. Er ist 20 Jahre in der Musikgeschichte zurück ins Jahr 1989 und hat ganz gut beim Eldar Mansurov und seinem Song Bayatilar hergelost. Der Eldar Mansurov ist ein Musiker aus Aserbaidschan. Aus dieser Instrumental-Nummer Bayatilar wird der Welthit Stereo Love und einer der Sommerhits 2010 von Edward Meja und der Vika Cigolina.

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1: Es ist 4 Uhr.
2: Ich bin der Daniel Schmucki.
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2: Die Löhne der Krankenkassenchefs sind im vergangenen Jahr stark gestiegen. Die Chefs von CSS, Hilsana und Sanitas verdienten alle rund 1 Million Franken. Nun hat sich erstmals Bundesrätin Elisabeth Baumschneider dazu geäußert. Sie sagte gegenüber Radio SRF, sie verstehe, dass die hohen Saläre für die Bevölkerung schwierig zu verstehen seien. Sie würde anstelle der Krankenkassen anders vorgehen. Im deutschen Grenzgebiet zur Schweiz wird eine junge Frau vermisst. Die 20-Jährige hielt sich zuletzt in einer Jugendherberge in Zürich auf. Der letzte Kontakt war bereits Ende März. Laut der Polizei Baden-Württemberg könnte sie sich weiter in der Schweiz oder in Süddeutschland aufhalten. Im berühmten Krüger-Nationalpark in Südafrika sind 2 tote Touristen entdeckt worden. Es handelt sich um einen 71-jährigen Mann und eine Frau, deren Identität noch nicht geklärt werden konnte. Die Polizei hat gemäß eigenen Angaben Mordermittlungen aufgenommen.
0: Sport.
2: Nach einem Ruhetag geht es heute für die Schweizer Eishockey-Nazi an der Heim-WM weiter. Sie trifft am späteren Nachmittag auf Ungarn. Die Nazi hat bisher brilliert. Gegen Aufsteiger Großbritannien bekundete sie zuletzt aber überraschend Mühe. Das passiere heute gegen Ungarn bestimmt nicht nochmals, verspricht Nazi-Stürmer Timo Meier.
3: Wir haben jetzt unsere Lektion gehabt, glaube ich, wie wir gesehen haben, wie es hart wird für uns, wenn wir nicht richtig spielen. Es ist einfach, um die Lektion rauszuziehen. Und wir werden das nächste Spiel parat sein und die richtige Entscheidung treffen.
2: Pöckeinwurf beim WM-Spiel Schweiz-Ungarn ist um 16.20 Uhr.
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2: Stau wegen Verkehrsüberlastung hat es unter anderem auf der A1 Richtung Bern zwischen Rotrist und Niederbipp. Ihr habt hier etwa 25 Minuten länger. Ganz viel Geduld braucht es weiterhin in Richtung Süden. Bis zum Gotthard, da habt ihr fast 3,5 Stunden länger als normal. Es stockt in der Zentralschweiz schon ab Buchs auf mehreren Abschnitten. Auch die Alternativroute A13 via San Bernardino sieht nicht viel besser aus. Dort habt ihr gegen die 2 Stunden länger. Dann gibt es auch schon Leute, die wieder zurück vom Süden in Norden wollen. Zwischen Gwinten und Airolo, da steht man aber nur eine halbe Stunde im Stau. Und unterwegs eine gute und sichere Fahrt.
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2: Es geht am Morgen am Pfingstsonntag sonnig und sommerlich weiter. Mit lokal bis zu 32 Grad wird sogar noch mal ein Spürchen wärmer als heute.
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1: Es ist 5 Uhr.
2: Guten Abend, ich bin Daniel Schmucki.
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2: Bundesrätin Elisabeth Bohm-Schneider ist irritiert über die hohen Cheflöhne bei den Krankenkassen. Diese seien schlicht für das Vertrauen, sagt sie gegenüber Radio SRF.
3: Also ich verstehe, dass es für die Bevölkerung schon schwierig ist anzunehmen, denn wenn man seine Prämie zahlt für die Grundversorgung, denkt man, man zahlt nicht für so große Löhne. Für mich ist es immer, ja, die Krankenkassen haben das entschieden, aber dann, was heißt es zum Vertrauen der Bevölkerung?
2: Bohm-Schneider reagiert damit auf einen Bericht des Tagesanzeigers. Dieser hatte diese Woche publik gemacht, dass die Löhne der Krankenkassenchefs nun an der Millionengrenze kratzen. Im deutschen Grenzgebiet zur Schweiz wird eine junge Frau vermisst. Die 20-Jährige hielt sich zuletzt in einer Jugendherberge in Zürich auf. Der letzte Kontakt war bereits Ende März. Laut der Polizei Baden-Württemberg könnte sie sich weiter in der Schweiz oder in Süddeutschland aufhalten. Es könne nicht ausgeschlossen werden, dass die Vermisste sich in einer hilflosen Lage befinde, schreibt die Polizei weiter. Im berühmten Krüger-Nationalpark in Südafrika sind zwei tote Touristen entdeckt worden. Es handelt sich um einen 71-jährigen Mann und eine Frau, deren Identität noch nicht geklärt werden konnte. Die Polizei hat gemäß eigenen Angaben Mordermittlungen aufgenommen. An der Eishockey-WM in der Schweiz gewinnt Lettland gegen die USA mit 4:2. Damit sorgen die Letten für Hochspannung im Kampf um die Viertelfinalplätze. In der anderen Gruppe kommt Dänemark im Killerduell gegen Slowenien zu einem 4:0-Sieg.
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2: Es stockt und staut noch auf verschiedenen Strassen. Vor allem beschäftigt uns aber immer noch die Nord-Süd-Achse. Vom Gotthard Richtung Süden, da staut es zwischen Eschfeld und Güschenen auf 15 km. Das heisst, ihr habt etwa 2,5 Stunden länger. Auch auf der Alternativroute A13 via San Bernardino braucht es immer noch Geduld. Wegen Stau auf mehreren Abschnitten müsst ihr da etwa 1,5 Stunden mehr Zeit einplanen. Alle unterwegs viel Geduld und kommen gut und sicher ans Ziel.
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2: Es geht am Morgen am Pfingstsonntag sonnig und sommerlich weiter. Mit lokal bis zu 32 Grad wird sogar noch mal ein Spürchen wärmer als heute.
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2: Brandserie. Er gibt zu, 14 Brände in der Region Solothurn gelegt zu haben. Der Feuerteufel rettet zum allerersten Mal. Und Rettungsversuch. Schwere Vorwürfe gegen die Polizei, nachdem ein Bauer auf einem Hof einen Hund erschießt.
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1: Es ist 6 Uhr.
2: Guten Abend, ich bin Daniel Schmucki.
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2: Bundesrätin Elisabeth Bohm-Schneider ist irritiert über die hohen Cheflöhne bei den Krankenkassen. Diese seien schlicht für das Vertrauen, sagt sie gegenüber Radio SRF.
3: Also ich verstehe, dass es für die Bevölkerung schon schwierig ist anzunehmen, denn wenn man seine Prämie zahlt für die Grundversorgung, denkt man, man zahlt nicht für so große Löhne. Für mich ist es immer, ja, die Krankenkassen haben das entschieden, aber dann, was heißt es zum Vertrauen der Bevölkerung?
2: Bohm-Schneider reagiert damit auf einen Bericht des Tagesanzeigers. Dieser hatte diese Woche publik gemacht, dass die Löhne der Krankenkassenchefs nun an der Millionengrenze kratzen. Der ukrainische Präsident Volodymyr Zelensky pocht in einem Brief auf eine volle EU-Mitgliedschaft. Es wäre ungerecht für die Ukraine, in der Europäischen Union präsent zu sein, aber ohne Stimme zu bleiben, schrieb Zelensky an die EU-Spitzen. Der deutsche Bundeskanzler Friedrich Merz hatte kürzlich einen Sonderstatus für die Ukraine vorgeschlagen. Auf einem Flug vom australischen Brisbane nach Hongkong ist es zu heftigen Turbulenzen gekommen. Dabei wurden 10 Personen verletzt. 8 von ihnen mussten nach der Landung ins Spital gebracht werden, berichten lokale Medien. Demnach hat sich der Zwischenfall auf einem Flug der Airline Cathay Pacific ereignet. An der Eishockey-WM in der Schweiz gewinnt Lettland gegen die USA mit 4:2. Damit sorgen die Letten für Hochspannung im Kampf um die Viertelfinalplätze. In der anderen Gruppe kommt Dänemark im Killerduell gegen Slowenien zu einem 4:0-Sieg.
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2: Es stockt und staut auf den üblichen Strecken. Richtig viel Geduld braucht es aber weiterhin auf der Nord-Süd-Achse. Über 2 Stunden länger geht die Fahrt in Richtung Süden. Vor dem Gotthard da staut sich der Verkehr zwischen Erschfeld und Güschen auf 13 Kilometer. Als Alternativroute wird da 13 via San Bernardino empfohlen. Aber auch da braucht es sicher 1 Stunde länger zwischen Zizeres und Rotenbrunnen. Und unterwegs viel Geduld und kommen gut und sicher ans Ziel.
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2: Es geht am Morgen am Pfingstsonntag sonnig und sommerlich weiter. Mit lokal bis zu 32 Grad wird sogar noch mal ein Spürchen wärmer als heute.
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1: Branzerie. Er gibt zu, 14 Brände in der Region Solothurn gelegt zu haben. Der Feuerteufel redet zum allerersten Mal. Und Rettungsversuch. Schwere Vorwürfe gegen die Polizei, nachdem ein Bauer auf einem Hof einen Hund erschießt.
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1: Es ist 7
2: Uhr. Guten Abend, ich bin Daniel Schmucki.
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2: Der Euro-Airport Basel-Mühlhaus rechnet auch am diesjährigen Pfingstwochenende mit viel Betrieb. Die Verantwortlichen gehen davon aus, dass etwa 122.000 Passagiere den Flughafen nutzen dürften. Zum Vergleich, vor einem Jahr waren über Pfingsten knapp 128.000 Personen über den Euro-Airport Basel-Mühlhaus geflogen. Der ukrainische Präsident Volodymyr Zelensky pocht in einem Brief auf eine volle EU-Mitgliedschaft. Es wäre ungerecht für die Ukraine, in der Europäischen Union präsent zu sein, aber ohne Stimme zu bleiben, schrieb Zelensky an die EU-Spitzen. Der deutsche Bundeskanzler Friedrich Merz hatte kürzlich einen Sonderstatus für die Ukraine vorgeschlagen. Auf einem Flug vom australischen Brisbane nach Hongkong ist es zu heftigen Turbulenzen gekommen. Dabei wurden 10 Personen verletzt. 8 von ihnen mussten nach der Landung ins Spital gebracht werden, berichten lokale Medien. Demnach hat sich der Zwischenfall auf einem Flug der Airline Cathay Pacific ereignet.
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2: Die Schweizer Eishockey-Nationalmannschaft gewinnt an der Heim-WM auch das 6. Spiel. Sie feiert gegen Ungarn einen diskussionslosen 19-0-Sieg. Damit bleibt die Schweizer Nazi weiterhin Gruppenerster. Das letzte Gruppenspiel gegen das ebenfalls noch verlustpunktlose Finnland findet am Dienstagabend statt.
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2: Auf der A1 Bern Richtung St. Gallen zwischen dem Limmentaler Kreuz und dem Gubrist-Tunnel stockt es wegen Verkehrsüberlastung. Deutlich länger geht es, wenn ihr in Richtung Süden wendet. Knapp 1,5 Stunden Zeitverlust haben wir im Moment noch vor dem Gotthard. Das steht zwischen Erschfeld und Güschene auf 8 Kilometer. Auch auf der Alternativroute der A13 via San Bernardino geht es etwa 1 Stunde länger als normal. Kommen gut das Ziel und dort, wo ihr braucht, ganz viel Geduld.
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3: Ja, kurz und knapp gesagt, es ist und bleibt einfach sonnig schön und vor allem warm oben drauf mit bis zu 30 Grad in den nächsten Tagen. Geniessen also das früh sommerliche Wetter.
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1: Es ist 8 Uhr.
2: Guten Abend, ich bin Daniel Schmucki.
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2: Der Euro-Airport Basel-Mühlhaus rechnet auch am diesjährigen Pfingstwochenende mit viel Betrieb. Die Verantwortlichen gehen davon aus, dass etwa 122.000 Passagiere den Flughafen nutzen dürften. Zum Vergleich, vor einem Jahr waren über Pfingsten knapp 128.000 Personen über den Euro-Airport Basel-Mühlhaus geflogen. Auf einem Flug vom australischen Brisbane nach Hongkong ist es zu heftigen Turbulenzen gekommen. Dabei wurden 10 Personen verletzt. 8 von ihnen mussten nach der Landung ins Spital gebracht werden, berichten lokale Medien. Demnach hat sich der Zwischenfall auf einem Flug der Airline Cathay Pacific ereignet. Passagiere hätten laut geschrien und Gegenstände seien wild durch die Luft geflogen.
0: Sport.
2: Die Schweizer Eishockey-Nationalmannschaft gewinnt an der Heim-WM auch das 6. Spiel. Sie feiert gegen Ungarn einen 9-0-Kantersieg. Nazi-Captain Roman Josi traf dreifach und erzielte den schnellsten WM-Hattrick der Geschichte. Entsprechend zufrieden war er im SRF-Interview.
3: Ja, auf jeden Fall. Ich glaube, es ist sicher nicht selbstverständlich, jetzt mit dem ersten Spiel, das wir die auch gewonnen haben. Und auch heute sind die Augen nachher reingefallen. Das hat uns sicher geholfen, aber wir können sicher zufrieden sein.
2: Das letzte Gruppenspiel bestreiten die Schweizer am Dienstagabend gegen Finnland. Formel-1-Fahrer George Russell gewinnt das Sprintrennen beim Grossen Preis von Kanada. Der Mercedes-Pilot setzt sich knapp gegen Weltmeister Lando Norris im McLaren und Teamkollege Kimi Antonelli durch.
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2: Langsam aber sicher ruhiger auf der Strasse, speziell auch in Richtung Süden. Vor dem Gotthard, da steht es nur noch zwischen Wassen und Göschne, und zwar auf 3 Kilometer. Das heisst, ihr habt aktuell noch etwa eine halbe Stunde länger. Sonst haben wir keine Meldungen über grössere Störungen auf der Strasse. Kommen gut und sicher ans Ziel.
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4: Ja, kurz und knapp gesagt, es ist und bleibt einfach sonnig schön und vor allem warm oben drauf mit bis zu 30 Grad in den nächsten Tagen. Genießt also das frühsommerliche Wetter.
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1: Es ist 9
2: Uhr. Diese Themen haben heute Schlagzeilen gemacht. Guten Abend.
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2: Bundesrätin Elisabeth Bohm-Schneider ist irritiert über die hohen Cheflöhne bei den Krankenkassen. Diese seien schlicht für das Vertrauen, sagt sie gegenüber Radio SRF.
3: Also ich verstehe, dass es für die Bevölkerung schon schwierig ist anzunehmen, denn wenn man seine Prämie zahlt für die Grundversorgung, denkt man, man zahlt nicht für so große Löhne. Für mich ist es immer, ja, die Krankenkassen haben das entschieden, aber dann, was heißt es zum Vertrauen der Bevölkerung?
2: Bohm-Schneider reagiert damit auf einen Bericht des Tagesanzeigers. Dieser hatte diese Woche publik gemacht, dass die Löhne der Krankenkassenchefs nun an der Millionengrenze kratzen. In der Schweiz gibt es mittlerweile über 18.000 öffentliche Ladestationen für Elektroautos. Diese verteilen sich auf gut 8.500 Standorte, wie neue Zahlen des Bundesamts für Energie zeigen. In absoluten Zahlen gibt es im Kanton Zürich am meisten Ladestationen, gefolgt von den Kantonen Bern und Waadt. Das Schlusslicht bildet der Kanton Appenzell-Innerrhoden. Dort gibt es nur 31 Möglichkeiten, um sein Elektrofahrzeug aufzuladen.
4: Bundesrat Ignacio Cassis hat in Athen die neue Schweizer Botschaft eingeweiht. Sie ist als Schweizer Haus für Kultur, Forschung und Diplomatie konzipiert und vereint unter einem Dach die Botschaft, die Schweizer Schule für Archäologie und eine Kulturstiftung. Cassis führte gestern in Athen auch Gespräche mit dem griechischen Außenminister und dem Verteidigungsminister, wie das Auswärtige Amt bestätigt. Dabei ging es auch um die Fragen der regionalen Sicherheit. Die wichtigsten europäischen Verbündeten der Ukraine haben mit Präsident Volodymyr Zelensky darüber beraten, wie die stockenden Bemühungen um ein Ende des russischen Angriffskriegs wieder in Gang gebracht werden können. Die Europäer waren bisher an den Gesprächen unter der Vermittlung der USA gar nicht direkt beteiligt. Der russische Präsident Wladimir Putin hatte sich zur Einbindung der Europäer bereit erklärt, gleichzeitig aber Ex-Bundeskanzler Gerhard Schröder als Unterhändler ins Spiel gebracht.
2: Der Ebola-Ausbruch in der Demokratischen Republik Kongo könnte auch Folgen für das Fußball-Nationalteam haben. Die USA wollen, dass sich das Team vor der bevorstehenden Fußball-Weltmeisterschaft 21 Tage in Isolation begibt. Andernfalls würde die Nationalmannschaft die Einreise riskieren, berichtet der Fernsehsender ESPN. Die Demokratische Republik Kongo hat sich erstmals seit über 50 Jahren wieder für eine Endrunde der Fußball-WM qualifiziert.
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5: Alle aktuellen Meldungen, ob Stocker oder Stau im Mittelland, findet ihr mit einem Klick auf einen Blick in unserer Radio 32 App. Habt eine gute und sichere Fahrt, wenn ihr unterwegs seid.
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5: Ja, kurz und knapp gesagt, es ist und bleibt einfach sonnig schön und vor allem warm oben drauf mit bis zu 30 Grad in den nächsten Tagen. Geniessen also das früh sommerliche Wetter.
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1: Es ist Zeni.
2: Diese Themen haben heute Schlagzeilen gemacht. Guten Abend.
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3: Die bevorstehende Abstimmung zur 10 Millionen Schweiz war laut CH Media Zeitung ein Thema einer Bundesratssitzung. Demnach rief Bundesrat Beat Janz seine Regierungskollegen dazu auf, sich aktiv im Abstimmungskampf einzubringen. Zudem soll die Kommunikation der Regierung für den Fall einer Annahme der Vorlage departementsübergreifend vorbereitet werden. Hintergrund ist, dass die von der SVP geforderte Zuwanderungsbeschränkung laut Bericht fast alle Departemente treffen würde, mit Ausnahme des Verteidigungsbereichs.
2: Bei einem Überfall auf einen Transporter sind im vergangenen September im Berner Jura Unmengen an Gold und Ersatzteile für Luxusuhren gestohlen worden. Nun hat die französische Polizei vier Männer verhaftet. Sie werden verdächtigt, am Diebstahl beteiligt gewesen zu sein. Laut den Behörden sind die Männer zwischen 20 und 40 Jahre alt. Sie befinden sich in Untersuchungshaft. Gemäß den bisherigen Erkenntnissen wirkte der Fahrer des ausgeraubten Transporters aktiv an der Tat mit. Im ausgeraubten Transporter befanden sich unter anderem 250 Rohgoldbarren. Die USA verschärfen ihre Regeln für Anträge auf eine Green Card. Interessenten für eine dauerhafte Aufenthaltsbewilligung sollen das Verfahren künftig in ihrem Heimatland abschließen, teilt die US-Einwanderungsbehörde mit. Damit werden die Hürden für den Erhalt der Green Card höher gesetzt. Bisher war es unter bestimmten Bedingungen möglich, sich auch erst in den USA dafür zu bewerben.
3: Ungarn will nun doch nicht aus dem Internationalen Strafgerichtshof in Den Haag austreten. Das kündigte der neue Ministerpräsident Peter Magyar auf der Plattform X an. Weitere Details zum Entscheid nannte er zunächst nicht. Den Austritt eingereicht hatte vor mehr als einem Jahr Magyars Vorgänger Viktor Orban. Dieser begründete den Schritt unter anderem mit dem Haftbefehl gegen den israelischen Ministerpräsidenten Benjamin Netanyahu. Die EU und Mexiko haben nach 10-jährigen Verhandlungen die modernisierte Fassung ihrer Handels- und Partnerschaftsabkommen unterzeichnet. Laut EU-Kommissionspräsidentin Ursula von der Leyen eröffnet dies unter anderem der europäischen Landwirtschaft neue Möglichkeiten. Die Europäische Union exportiert jährlich Waren im Wert von rund 53 Milliarden Euro nach Mexiko und importiert Güter für rund 34 Milliarden Euro. Mit dem modernisierten Abkommen hebt Mexiko fast alle bestehenden Zölle auf EU-Einfuhren auf.
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4: Alle aktuellen Meldungen, ob Stocker oder Stau im Mittelland, findet ihr mit einem Klick auf einen Blick in unserer Radio 32 App. Habt eine gute und sichere Fahrt, wenn ihr unterwegs seid.
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4: Ja, kurz und knapp gesagt, es ist und bleibt einfach sonnig schön und vor allem warm oben drauf mit bis zu 30 Grad in den nächsten Tagen. Geniessen also das frühsommerliche Wetter.
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1: Es ist 11 Uhr.
2: Diese Themen haben heute Schlagzeilen gemacht. Guten Abend.
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2: Bundesrätin Elisabeth Baumschneider ist irritiert über die hohen Cheflöhne bei den Krankenkassen. Diese seien schlicht für das Vertrauen, sagt sie gegenüber Radio SRF.
3: Also ich verstehe, dass es für die Bevölkerung schon schwierig ist anzunehmen, denn wenn man seine Prämie zahlt für die Grundversorgung, denkt man, man zahlt nicht für so große Löhne. Für mich ist es immer, ja, die Krankenkasse haben das entschieden, aber dann, was heißt es zum Vertrauen der Bevölkerung?
2: Baumschneider reagiert damit auf einen Bericht des Tagesanzeigers. Dieser hatte diese Woche publik gemacht, dass die Löhne der Krankenkassenchefs nun an der Millionengrenze kratzen. In der Schweiz gibt es mittlerweile über 18.000 öffentliche Ladestationen für Elektroautos. Diese verteilen sich auf gut 8.500 Standorte, wie neue Zahlen des Bundesamts für Energie zeigen. In absoluten Zahlen gibt es im Kanton Zürich am meisten Ladestationen, gefolgt von den Kantonen Bern und Waadt. Das Schlusslicht bildet der Kanton Appenzell-Innerrhoden. Dort gibt es nur 31 Möglichkeiten, um sein Elektrofahrzeug aufzuladen.
4: Bundesrat Ignacio Cassis hat in Athen die neue Schweizer Botschaft eingeweiht. Sie ist als Schweizer Haus für Kultur, Forschung und Diplomatie konzipiert und vereint unter einem Dach die Botschaft, die Schweizer Schule für Archäologie und eine Kulturstiftung. Cassis führte gestern in Athen auch Gespräche mit dem griechischen Außenminister und dem Verteidigungsminister, wie das Auswärtige Amt bestätigt. Dabei ging es auch um die Fragen der regionalen Sicherheit. Die wichtigsten europäischen Verbündeten der Ukraine haben mit Präsident Volodymyr Zelensky darüber beraten, wie die stockenden Bemühungen um ein Ende des russischen Angriffskriegs wieder in Gang gebracht werden können. Die Europäer waren bisher an den Gesprächen unter der Vermittlung der USA gar nicht direkt beteiligt. Der russische Präsident Wladimir Putin hatte sich zur Einbindung der Europäer bereit erklärt, gleichzeitig aber Ex-Bundeskanzler Gerhard Schröder als Unterhändler ins Spiel gebracht.
2: Der Ebola-Ausbruch in der Demokratischen Republik Kongo könnte auch Folgen für das Fußballnationalteam haben. Die USA wollen, dass sich das Team vor der bevorstehenden Fußball-Weltmeisterschaft 21 Tage in Isolation begibt. Andernfalls würde die Nationalmannschaft die Einreise riskieren, berichtet der Fernsehsender ESPN. Die Demokratische Republik Kongo hat sich erstmals seit über 50 Jahren wieder für eine Endrunde der Fußball-WM qualifiziert.
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5: Alle aktuellen Meldungen, ob Stocker oder Stau im Mittelland, findet ihr mit einem Klick auf einen Blick in unserer Radio 32 App. Habt eine gute und sichere Fahrt, wenn ihr unterwegs seid.
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5: Ja, kurz und knapp gesagt, es ist und bleibt einfach sonnig schön und vor allem warm oben drauf mit bis zu 30 Grad in den nächsten Tagen. Geniessen also das früh sommerliche Wetter.
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1: Es ist 12 Uhr.
2: Diese Themen haben heute Schlagzeilen gemacht. Guten Abend.
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3: Die bevorstehende Abstimmung zur 10 Millionen Schweiz war laut CH Media Zeitungen Thema einer Bundesratssitzung. Demnach rief Bundesrat Beat Janz seine Regierungskollegen dazu auf, sich aktiv im Abstimmungskampf einzubringen. Zudem soll die Kommunikation der Regierung für den Fall einer Annahme der Vorlage departementsübergreifend vorbereitet werden. Hintergrund ist, dass die von der SVP geforderte Zuwanderungsbeschränkung laut Bericht fast alle Departemente treffen würde, mit Ausnahme des Verteidigungsbereichs.
2: Bei einem Überfall auf einen Transporter sind im vergangenen September im Berner Jura Unmengen an Gold und Ersatzteile für Luxusuhren gestohlen worden. Nun hat die französische Polizei vier Männer verhaftet. Sie werden verdächtigt, am Diebstahl beteiligt gewesen zu sein. Laut den Behörden sind die Männer zwischen 20 und 40 Jahre alt. Sie befinden sich in Untersuchungshaft. Gemäß den bisherigen Erkenntnissen wirkte der Fahrer des ausgeraubten Transporters aktiv an der Tat mit. Im ausgeraubten Transporter befanden sich unter anderem 250 Rohgoldbarren. Die USA verschärfen ihre Regeln für Anträge auf eine Green Card. Interessenten für eine dauerhafte Aufenthaltsbewilligung sollen das Verfahren künftig in ihrem Heimatland abschließen, teilt die US-Einwanderungsbehörde mit. Damit werden die Hürden für den Erhalt der Green Card höher gesetzt. Bisher war es unter bestimmten Bedingungen möglich, sich auch erst in den USA dafür zu bewerben.
3: Ungarn will nun doch nicht aus dem Internationalen Strafgerichtshof in Den Haag austreten. Das kündigte der neue Ministerpräsident Peter Magyar auf der Plattform X an. Weitere Details zum Entscheid nannte er zunächst nicht. Den Austritt eingereicht hatte vor mehr als einem Jahr Magyars Vorgänger Viktor Orban. Dieser begründete den Schritt unter anderem mit dem Haftbefehl gegen den israelischen Ministerpräsidenten Benjamin Netanyahu. Die EU und Mexiko haben nach 10-jährigen Verhandlungen die modernisierte Fassung ihrer Handels- und Partnerschaftsabkommen unterzeichnet. Laut EU-Kommissionspräsidentin Ursula von der Leyen eröffnet dies unter anderem der europäischen Landwirtschaft neue Möglichkeiten. Die Europäische Union exportiert jährlich Waren im Wert von rund 53 Milliarden Euro nach Mexiko und importiert Güter für rund 34 Milliarden Euro. Mit dem modernisierten Abkommen hebt Mexiko fast alle bestehenden Zölle auf EU-Einfuhren auf.
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4: Alle aktuellen Meldungen, ob Stocker oder Stau im Mittelland, findet ihr mit einem Klick auf einen Blick in unserer Radio 32 App. Habt eine gute und sichere Fahrt, wenn ihr unterwegs seid.
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4: Ja, kurz und knapp gesagt, es ist und bleibt einfach sonnig schön und vor allem warm oben drauf mit bis zu 30 Grad in den nächsten Tagen. Genießt also das früh sommerliche Wetter.
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1: Es ist eins.
0: Und jetzt geht's gemütlich durch die Nacht.